0: Bosnija-Hercegovina, Serbia and Montenegro. The Jadrolinija Catamaran Line Kraljevica Lun is not operating. We wish you a safe and pleasant journey.
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0: Cities increased in both directions on the island of Kırk, especially towards mainland. Traffic is very dense at most border crossings with Bosnia and Herzegovina, Serbia and Montenegro. Some waiting times are as long as 10 hours. The Jadrolinija catamaran line Kraljevica Lun is not operating. We wish you a safe and pleasant journey.
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0: restrictions. Traffic is very dense at most border crossings with Bosnia and Herzegovina, Serbia and Montenegro. The Jadrolinija catamaran line Kraljevica Lun is not operating. We wish you a safe and pleasant journey.
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